ganz viel Weile haben. 15 Jahre nach dem letzten Album melden sich Social Distortion endlich wieder zurück. Die Single Born to Kill von den Punk-Rock'n'Roll-Urgesteinen ist neu auf Rock Antenne Österreich.

Neues Futter aus dem Modern Rock House Nevertell. Criminal heißt das jüngste Werk der Jungs aus Florida und ist neu auf Rockantenne Österreich.

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Amy Lee und ihre Band melden sich eindrucksvoll zurück. Mit der neuen Single liefern Evanescence einen kraftvollen Mix aus Emotion, Energie und Gänsehaut. Genau das, was wir lieben. Who Will You Follow von Evanescence ist neu. Auf Rock Antenne Österreich.

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Youngblood huldigt weiter seinen Idolen. Und für die Single Suburban Requiem standen Oasis Pate. Suburban Requiem von Youngblood ist neu auf Rockantenne Österreich.

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1: Skindred, You Got This. You got this. Man könnte es als den ersten Soundtrack des Sommers 2026 bezeichnen. Das neue Skindred-Album, You Got This heißt das. Und das ist gleich mal in ihrem Heimatland auf Platz 1 der Albumcharts geschossen. Der Grund ist auch klar, es sind im Grunde nur Hits drauf. You got this, I got the moves. Ja, man hört's natürlich, der klassische AC/DC und Bruce Springsteen-Fan wird sich mit diesem musikalischen Werk etwas schwer tun. Aber Skindred zelebrieren ihren einzigartigen Sound und das machen sie schon sehr erfolgreich seit über 30 Jahren. Ja, wir lassen musikalisch schon mal ein bisschen die Sonne rein mit You Got This von Skindred, unserem Album der Woche auf Rockantenne Österreich.
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Diese Band ist prädestiniert dazu, einen Soundtrack-Song zu schreiben. Ice Nine Kills sind mit Twisting the Knife in Scream 7 zu hören. Und neu auf Rock Antenne Österreich. 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
1: Eine Doku über Maiden, ihr im Kino. Es ist Premierentag und ihr sitzt dort auch noch geschenkt. Das holt ihr euch. Und die ersten Namen stehen ja schon auf der Liste für Iron Maiden, Burning Ambition für den 14. Mai. Und wie ihr euch eure Tickets holt, das reden wir gleich. Kurz auf 5.
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1: Weiß nicht, ob ich schon mal erwähnt habe, aber ich bin ein riesen Maiden-Fan, deswegen macht mir das besonders Freude im Maiden Mai, dass wir euch zu einer Doku schicken, ins Kino, über 1,5 Stunden lang. Alles, was ihr über Maiden jemals wissen wolltet und hören wolltet, vor allem Dinge, die es halt auch so noch teilweise nirgends gegeben hat. 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Noch dazu Statements und Geschichten von ehemaligen und von aktuellen Bandmitgliedern. Also das wird ein sehr, sehr geiler Film. 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
2: Jawohl.
1: René, servus, du hast dich angemeldet, es geht um Maiden.
2: Ja, erstens, weil ich schon sehr lange Maiden-Fan bin, schon einige Konzerte gesehen habe und ich eigentlich in meinem zweiten Lebensabschnitt beschlossen habe, dass ich so viel wie möglich Konzerte mitnehme und auch die Dokus dementsprechend, wenn es welche gibt oder heute irgendwas mit Metal zu tun hat, dementsprechend mitnehme. Ne?
1: Was mich besonders freut, ist, dass ich dich einladen kann.
2: Ja, super. Super, cool. Freut mich.
1: Wen nimmst du noch mit?
2: Mein Bruder wahrscheinlich. Der ist auch ziemlich ein großer Maiden-Fan. Mit einem schon relativ viel Dokus angeschaut in der Vergangenheit. Und ich hoffe, dass wir diesmal nicht so allein sitzen über Metallica-Dokumentation oder was zufrieden.
1: Nein, also das kann ich dir versprechen. Es ist relativ voll.
2: Ja,
1: also
2: ja
1: es wird
2: super.
1: Lauter Maiden-Fans auf einem Haufen. Und, das heißt, Fachsimpeln kann man auch. Ja, das Super Progressive Lager, das gibt es natürlich auch dort zu Maiden Burning Ambition am Premierentag, 14. Mai. Schicken wir euch hin. Und ihr geht jetzt in die Rockantenne Österreich-App, sucht euch euer Lieblingskino in ganz Österreich aus und mit ein bisschen Glück schicke ich euch heute schon hin.
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Für alle, die noch nicht ganz da sind, der Police im besten Rock nonstop in ganz Österreich auf DAB Plus, in ganz Wien auf UKW. Das ist die Rockantenne Österreich Frühschicht und wir stehen ab jetzt gemeinsam auf mit den Kings of Leon. Gleich ab 6.

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0: kurz nach halb sechs.
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0: Unsere Lieblingsbands aus Österreich, immer hier zum Aufstehen am Fixplatz, weil es wichtig ist, unsere Bands auch auf die große Bühne zu stellen. Und heute geht es um eine Band, die euch live wirklich zeigt, wie laut man eigentlich sein kann. Haben Einflüsse vom Classic Rock, vom Punk Rock und spielen einfach Mördernummern und das Ganze eben wirklich mit einer Stimmung, die noch den letzten ganz hinten umbläst. Es geht um Eagle vs. Shark. Die sind auf Tour im Sommer und ab Juli dann als Support auch noch von Thunder Mother unterwegs in Deutschland. Eagle vs. Shark, eine unserer Lieblingsbands aus Österreich, She's on Fire, jetzt in der Rockantenne Österreich-Frühschicht.

Avril Lavigne, Mittwoch in der Rockantenne Österreich Frühschicht. Schön, dass wir gemeinsam unterwegs sind. Und jetzt, wo es seit dem Wochenende ja schon so schnell gegangen ist mit den Temperaturen. Weiß nicht, wie es bei euch ist, aber ich spüre den Festivalsommer da schon sehr kommen. Knapp einen Monat feiern wir ja schon mit Ihnen hier gemeinsam bei uns. Endlich wieder Open Air, endlich wieder live. Die Offspring, jetzt gleich Punkt 6.

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14: Mittwoch, Punkt 6, guten Morgen. Das Rockantenne Österreich Wetter. Und heute werden die Wolken langsam mehr in Österreich.

0: Österreich, Innsbruck beim Rapoldipark 10 Grad, Villach bei der Traubrücke 12, Wien beim Karlsplatz 17 Grad. Heute in Vorarlberg, in Tirol, in Salzburg, aber auch in Kärnten kann es im Laufe des Tages ein paar Regenschauer geben, teilweise auch mit Gewittern. Auch in Oberösterreich und der Steiermark kann es kurz regnen. Allerdings in Wien, Niederösterreich und im Burgenland dafür sonnig und trocken heute. Und wir kommen auf 18 bis 26 Grad.
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2: Im Studio Alex Ücker. Die Rekordtrockenheit in vielen Regionen in Österreich sorgt für erste Schäden in der Landwirtschaft. Speziell beim Wintergetreide, bei Mais, Soja und auch auf Wiesen kann es zu Ausfällen kommen, heißt es aus der Landwirtschaftskammer heute. Besonders betroffen sind Kärnten, die Steiermark, Oberösterreich, Niederösterreich und auch das Burgenland. Der dringend gebrauchte, dauerhafte Landregen ist auch in den kommenden zwei Wochen nicht in Sicht. Bei der Zentralmatura geht es heute mit Latein weiter. Da treten nur relativ wenige Maturantinnen und Maturanten an. Gestern in Deutsch haben fast alle 40.000 antreten müssen und Deutsch ist auch das einzige Fach, in dem alle dieselben Aufgaben lösen müssen. Gestern zu den Themen Menschenrechten, Witz und Sensitivity Reading. Es war schaffbar, so der Grundtenor nach der Matura. Und Österreich ist im Lottofieber. Heute Abend geht es um einen Siebenfach-Jackpot und 8,5 Millionen Euro. Es ist der erste Siebenfach-Jackpot in diesem Jahr und der erst achte überhaupt in der Lotto-Geschichte. Einen Achtfach-Jackpot hat es übrigens in Österreich noch nie gegeben. Annahmeschluss für die Ziehung heute ist um 18.30 Uhr.
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0: Rockstars, die oft glitzern ohne Ende mit einem Riesentheater drumherum, aber einer von ihnen hat es auch ganz anders angehen können und der feiert heute seinen 80er, Bob Seger. Um den geht's gleich, 2 nach 6.
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Grüns Lautehaus, hier ist die Rockantenne Österreich, frisch ist Mittwoch, 6. Mai, guten Morgen, unterwegs sein mit unseren Rockstars, die nehmen uns ja in ihren Songs oft mit und geben uns das Gefühl, mit dabei zu sein, wie das halt so ist, wenn du heute da spielst, morgen spielst du dann dort und einer von ihnen hat das eben besonders gut geschafft.

Bob Seger, der eben dieses Riesentheater, dieses Starbewusstsein nie wirklich umarmt hat, sondern eben Songs aus dem echten Leben gespielt hat. Und genau darum geht es ja eigentlich, um die ehrliche Emotion, um die Stories, mit denen wir uns heute dann doch ein bisschen besser identifizieren können, als mit dem Song über eine Party in irgendeiner Villa, wie es andere Bands eben so gern spielen. Bob Seger, einer, der den Rock'n'Roll sich auch hat hart erarbeiten müssen, aber trotzdem nie aufgegeben hat. Seit 20 Jahren steht sein Name in der Rock'n'Roll Hall of Fame und er wird heute am 6. Mai 81 Jahre alt. Und wir feiern ihn jetzt gemeinsam in der Rockantenne Österreich Frühschicht.

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0: 20 nach 6, guten Morgen.
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0: Ein unpackbarer Klassiker, Cream, White Room, am Mittwoch, 6:28 Uhr.
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0: You too. Einer ihrer schönsten Songs überhaupt und ein bisschen was Lauteres. Der Warner, gleich hier in der Rockantenne Österreich Frühschicht.
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1: Im Studio Alex Sücker.
7: Die Rekordtrockenheit in vielen Regionen in Österreich sorgt für erste Schäden in der Landwirtschaft. Speziell beim Wintergetreide, bei Mais, Soja und auch auf Wiesen kann es zu Ausfällen kommen, heißt es aus der Landwirtschaftskammer heute. Besonders betroffen sind Kärnten, die Steiermark, Oberösterreich, Niederösterreich und auch das Burgenland. Der dringend gebrauchte, dauerhafte Landregen ist auch in den kommenden zwei Wochen nicht in Sicht. Bei der Zentralmatura geht es heute mit Latein weiter. Da treten nur relativ wenige Maturantinnen und Maturanten an. Gestern in Deutsch haben fast alle 40.000 antreten müssen und Deutsch ist auch das einzige Fach, in dem alle dieselben Aufgaben lösen müssen. Gestern zu den Themen Menschenrechten, Witz und Sensitivity Reading. Es war schaffbar, so der Grundtenor nach der Matura. Und Österreich ist im Lottofieber. Heute Abend geht es um einen Siebenfach-Jackpot und 8,5 Millionen Euro. Es ist der erste Siebenfach-Jackpot in diesem Jahr und der erst achte überhaupt in der Lottogeschichte. Einen Achtfach-Jackpot hat es übrigens in Österreich noch nie gegeben. Annahmeschluss für die Ziehung heute ist um 18.30 Uhr.
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8: U2 am Mittwoch, 6:30 Uhr. Guten Morgen.

0: Wahnsinnig gut, so stehen wir doch hier gemeinsam auf. Nirvana im besten Rock nonstop. Gleich Kiss, aber vorher schauen wir, was so ansteht bei uns in Österreich. 6.40 Uhr.
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0: Einstiegs Neusiedl wird's laut am Manifest. Zug nach Wien sind dabei, außerdem die Peter-Kern-Band, Risi Bisi und Jana Ham, alles dabei, von Indie über Bluesrock bis zu Rap, außerdem noch ein riesen Rahmenprogramm, Foodtrucks, Bars, Aussteller und Kinderprogramm, das Manifest am 30. Mai im Sportplatz Stixneusiedl. Spirit Box, eine der Metal-Bands überhaupt aktuell. Gibt's gerade erst einmal 10 Jahre, aber erreicht haben die eigentlich eh schon alles. Grammy-Nominierungen, ausverkaufte Hallen auf der ganzen Welt, Spirit Box. Einer der Vorreiter der neuen Metal-Welle, kommen mit Support, der es in sich hat. Ginger und Dying Wish kommen als Unterstützung. Spirit Box, live 26. September im Gasometer, präsentiert von Rockantenne Österreich. Und alle unsere Events findet ihr sowieso immer bei uns in der Rockantenne Österreich App. Kiss, fahren jetzt weiter mit uns in den Mittwoch. Wow!

Rock and Peace, Chester. Hier ist die Rockantenne Österreich Frühschicht Mittwoch in ganz Österreich auf DRB Plus in ganz Wien auf UKW. Gut, dass wir gemeinsam aufstehen. Alles richtig gemacht. Und an einer Sache merken wir natürlich immer, dass wir richtig sind. Und zwar an denen hier. AC/DC, 10 vor 7.

0: Genau der Sound, den wir brauchen zum Aufstehen in der Rockantenne Österreich Frühschicht mit der AC/DC-Garantie. Mittwoch, 6.54 Uhr, gleich die Foo Fighters. The Pretender, gleich nach den Musiknews. Da geht es um Greta Van Fleet. Haben die sich aufgelöst oder eben nicht? Ein Posting lässt Fans gerade rätseln, was da los ist. Hören wir gleich um Punkt 7.
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14: Mittwoch, 2:07. Das Rockantenne Österreich. Wetter. Heute doch einige Wolken mehr unterwegs in Österreich. Innsbruck beim Rapoldi Park 10 Grad, Villach bei der Traubrücke 12, Wien beim Karlsplatz 17 Grad. In Vorarlberg, in Tirol, in Salzburg und Kärnten im Laufe des Tages doch einige Regenschauer, auch mit Gewittern. In Oberösterreich und der Steiermark kann es auch immer wieder regnen. Dafür in Wien und Niederösterreich und auch im Burgenland sonnig und trocken bei 18 bis 26 Grad.
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15: Studio Alexika. Die Landwirtschaft meldet erste Dürreschäden. Im April hat es 85% weniger geregnet als sonst üblich. Und das setzt vielen Äckern und Feldern zu. Speziell beim Wintergetreide, bei Mais, Soja und auch auf Wiesen kann es zu Ausfällen kommen, heißt es aus der Landwirtschaftskammer. Hotspots sind Kärnten, die Steiermark, Ober- und Niederösterreich und auch das Burgenland. Der dringend gebrauchte durchgehende Regen ist hier auch in den kommenden 2 Wochen nicht in Sicht. Das Kreuzfahrtschiff mit dem Hunter-Virus an Bord darf auf den Kanarischen Inseln anlegen. Das ist in Abstimmung zwischen der Weltgesundheitsorganisation, der EU und der spanischen Regierung jetzt entschieden worden. Derzeit ankert das Schiff vor Kap Verde in Afrika. 3 Menschen sind an dem Virus bereits gestorben. Weitere Erkrankte sollen von Kap Verde nach Spanien oder die Niederlande geflogen werden. Die übrigen Passagiere fahren zu den Kanarischen Inseln. Und eine Salzburgerin ist auf einen Fake-Promi reingefallen. Die Frau hat auf Facebook einen angeblichen österreichischen Skistar kennengelernt. Nach einigen Chats hat sie ihm Urkunden und Schmuck gekauft. Dafür hat sie den Betrügern mehr als 100.000 Euro auf deutsche Konten überwiesen.
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16: Ende oder Neuanfang? Greta Van Fleet haben die Rockwelt in Spekulationen gestürzt mit einem Video, das die Rocker jetzt über ihre Social-Media-Kanäle geteilt haben. Ein kurzer Zusammenschnitt ihrer Bandgeschichte mit Songschnipseln und Live-Aufnahmen, der mit den Worten endet: Danke für die wilde Fahrt. Ob das

0: United damit eine neue Ära für sich einleitet oder doch auf eine mögliche Auflösung hindeutet, darüber zerbricht sich die Rockwelt jetzt den Kopf. 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
1: Danke Martin.
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1: Guten Morgen, Mittwoch, ihr holt euch eure geschenkten Tickets, weil ich euch gleich wieder den Konzertkarten-Kasper mache. Und da geht's um Tickets für eine echte Legende des Punkrock. Wer das ist, das klären wir gleich. Jetzt nochmal zum Aufwachen, die Foo Fighters. 187.
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0: Oh, pack mal gut aus, es ist 7:11 Uhr.
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0: Wir schauen hier aufeinander und vor allem darauf, dass ihr regelmäßig rausgeht zum gemeinsamen Feiern und das am besten natürlich live und laut. Ich schenke euch eure Tickets immer hier bei mir am Mittwoch um kurz nach 7 und es ist tatsächlich relativ simpel. Ihr solltet hier bei mir in der Leitung landen. 08000 18 666. Das ist die Nummer zu mir. Heute geht's um ihn hier.

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0: The Clash im besten Rock nonstop. 20 nach 7.
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0: Zu The Clash hat John Lydon, der Johnny Rotten von den Sex Pistols, ja auch einiges zu sagen gehabt. Das ist auf jeden Fall einer, der sich überhaupt nicht verstellt. Das kann man mit Fug und Recht behaupten. Und er kommt zu uns, John Lydon, in die Rock City Wien mit seiner Band Public Image Limited. Und ich schenke euch jetzt eure Tickets. 0800 18666. Andi Kasper hier, wen habe ich dran?
2: Guten Morgen, der Björn spricht.
0: Björn, woher rufst du an?
3: Aus Wien.
0: Björn, warum musst du da dabei sein?
2: Sex Pistols sind halt legendäre Band, ja. Das ist sehr lässig eigentlich.
0: Und Public Image Limited, das ist ein Post-Punk, der sich wirklich gewaschen hat und das Schöne ist, der John Lydon ist noch immer genauso unbequem wie früher.
2: Ja, denke ich mir.
0: Ja, du, ist so, schick mal dich hin, bist dabei.
2: Ja, super, cool.
0: Wen wirst du mitnehmen?
2: Meine Frau natürlich.
0: Ah, die Frau, natürlich. Das ist eine gute Idee. Ich wünsche euch einen großartigen Abend mit John Lydon. Das wird wirklich wahnsinnig cool, weil, wie gesagt, der Typ, der ist einfach eine Legende, ja?
2: Ja, genau.
0: Und übrigens, vor Public Image Limited siehst du dort auch noch eine unserer Lieblingsbands aus Österreich als Support. Und das, muss man sagen, ist ja auch schon sowas wie ein Ritterschlag, vor so einer Legende auf der Bühne zu stehen. Glass Curtains aus Wien. Mother. Jetzt in der Rockantenne Österreich-Fusche.

0: 7:29.
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0: Mit Loud Out Gang. Und halt. Eines der berühmtesten Riffs überhaupt, Barracuda. Gleich hier mit der Rockantenne Österreich Frühschicht.
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3: Im Studio Alex Ücker. Die Landwirtschaft meldet erste Dürreschäden. Im April hat es um 85% weniger geregnet als sonst üblich. Und das setzt vielen Äckern und Feldern zu. Speziell beim Wintergetreide, bei Mais, Soja und auch auf Wiesen kann es zu Ausfällen kommen, heißt es aus der Landwirtschaftskammer. Hotspots sind Kärnten, die Steiermark, Ober- und Niederösterreich und auch das Burgenland. Der dringend gebrauchte durchgehende Regen ist hier auch in den kommenden 2 Wochen nicht in Sicht. Das Kreuzfahrtschiff mit dem Hunter-Virus an Bord darf auf den Kanarischen Inseln anlegen. Das ist in Abstimmung zwischen der Weltgesundheitsorganisation, der EU und der spanischen Regierung jetzt entschieden worden. Derzeit ankert das Schiff vor Kap Verde in Afrika. 3 Menschen sind an dem Virus bereits gestorben. Weitere Erkrankte sollen von Kap Verde nach Spanien oder die Niederlande geflogen werden. Die übrigen Passagiere fahren zu den Kanarischen Inseln. Und eine Salzburgerin ist auf einen Fake-Promi reingefallen. Die Frau hat auf Facebook einen angeblichen österreichischen Skistar kennengelernt. Nach einigen Chats hat sie ihm Urkunden und Schmuck gekauft. Dafür hat sie den Betrügern mehr als 100.000 Euro auf deutsche Konten überwiesen.
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0: 20 vor 8.
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2: Ja, wie gesagt, ich bin 80er Baujahr und mit Iron Maiden verbindet mich einiges. Ja? Wo man sagt, es gehört einfach gerockt, das Ganze. Also Iron Maiden ist sowieso Kult.
0: Du rennst bei mir offene Türen ein. Ich sag dir, wie es ist. Also Maiden ist bei mir eine Band, die immer geht, irgendwie.
2: Naja, und so ehrlich muss man sein, die leben wirklich noch Rock'n'Roll. Ne? Ich finde jetzt einmal trotzdem eh, so wie es halt immer heißt, dass das einmal als Rocker und, aber man hat das Herz am rechten Fleck und das ist von dem her trotzdem das Wichtigste.
0: Absolut, absolut, und das haben sie, ja. So, über eineinhalb Stunden Maiden im Kino mit dem Trooper-Lager noch in der Hand, das wäre Geschichte.
2: Ja, das war Geschichte, nur ist das Problem, kinomäßig, ich glaube, die Sitze müssen es auch so tun.
0: Glaubst du, da wird es komplett eskalieren, oder was?
2: Ja, ich meine, das gehört normalerweise schon, aber kannst du heutzutage fast nicht mehr bringen. Ne?
0: Also ich bin schon sehr gespannt. Du hast gesagt, du möchtest in Hollywood Megaplex in der Plus City Pasching, gell?
2: Ja. Taschen, genau.
0: Gib das mal weiter dort und sag, wollen wir nicht die Sitze ein bisschen auf die Seite schieben? Es ist doch ein Maiden-Film. Also, ich bin gespannt.
2: Ich weiß Bescheid, was ruckzuck gekommen ist.
0: Ich bin schon sehr gespannt. Ja. Du bist auf jeden Fall dabei. Ich schicke dich hin.
2: Weltklasse. Herzlichen Dank, dass du mir Zeit gemacht
0: hast. 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

Der Sound des 70er, ganz entspannt, fahren wir in den Mittwoch in der Rockkonzert Österreich. Frühschicht in ganz Österreich auf DRB Plus, in ganz Wien auf UKW. Und aus den 70ern, der 90er. Das ist der beste Rock nonstop. Live. 10 vor 8.

0: Whitesnake. Mittwoch, 7:58 Uhr, hier ist die Rockantenne Österreich, Frühschicht. Gleich Pop-Punk. Blank geht's gleich nach den Musiknews. Da geht's um die Frage, welches Gitarrenriff hören wir in Musikgeschäften am meisten, wenn wir neue Gitarren ausprobieren. Die Frage ist jetzt beantwortet und nein, es ist nicht Stairway to Heaven. Alles dazu gleich um Punkt 8.
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1: 1 nach 8, guten Morgen. 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Wetter heute mit einigen Wolken mehr in Österreich. Innsbruck beim Rapoldi-Park 10 Grad. Villach bei der Traubrücke 12. Wind am Karlsplatz 17 Grad. Heute in Vorarlberg, in Tirol, in Salzburg und Kärnten Regen und auch Gewitter. In Oberösterreich und der Steiermark kann es auch immer wieder kurz regnen. In Wien, Niederösterreich und dem Burgenland bleibt es trocken und sonnig bei 18 bis 26 Grad.
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4: Studio Alex Ücker. Die Verurteilung von ÖVP-Klubobmann August Wöginger kratzt am Image der Volkspartei. Kritik gibt es vor allem an der Entscheidung, dass Wöginger im Nationalrat und auch Obmann des Arbeitnehmerbundes ÖAAB bleibt. Das belastet die Glaubwürdigkeit der Volkspartei, meinen Politikexperten. Langfristig dürfte der Schaden aber gering bleiben. Nach der Amokfahrt am Montag im deutschen Leipzig mit 2 Todesopfern ist der Verdächtige vorerst in der Psychiatrie untergebracht worden. Die Ermittler gehen davon aus, dass der 33-Jährige weitere schwere Taten begehen könnte. Der Mann ist am Montag durch die Leipziger Fußgängerzone gerast. Laut Staatsanwaltschaft war er bei der Tat psychisch nicht voll zurechnungsfähig. Die Landwirtschaft meldet erste Dürreschäden. Im April hat es um 85% weniger geregnet als sonst üblich. Und das setzt vielen Äckern und Feldern zu. Hotspots sind Kärnten, die Steiermark, Ober- und Niederösterreich und das Burgenland. Der dringend gebrauchte Landregen ist hier auch in den nächsten 2 Wochen nicht in Sicht.
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5: Welches Gitarrenriff hören Instrumentenhändler am häufigsten? Zu diesem Thema hat eine große amerikanische Gitarrenhändlerkette jetzt die Ergebnisse einer internen Umfrage veröffentlicht. Laut den Mitarbeitenden des Unternehmens hauen die Besucher ihrer Läden mit keinem Riff öfter in die Saiten als mit Master of Puppets von Metallica. Auf den Plätzen 2 bis 4 folgen Sweet Child O' Mine, Seven Nation Army und Smells Like Teen Spirit. Überraschenderweise nicht unter den Top 10 das legendäre Akustik-Gitarren-Intro von Stairway to Heaven. Mehr News aus der Rockwelt holt ihr euch jederzeit bei uns in der Rockantenne Österreich App.
1: Danke, Martin.
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1: Eine Band, die einfach immer weitermacht und wir sind jedes Mal aufs Neue fertig, die Stones. Haben eine neue Single. Und da kommt noch viel mehr. Wir hören gleich rein in die neue Single von den Stones. 4 nach 8.
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0: Blink 182, guten Morgen, 6. Mai 2026 ist ein Tag, auf den Stones-Fans schon lange gewartet haben. Hier ist die Rockantenne Österreich Frühschicht, das ist der Jürgen aus der Steiermark.
1: Vom Vater schon ein bisschen mitgekocht, immer schon als ein kleiner schon, habe ich schon immer verfolgt, die Stones. Das ist wirklich eine von den wenigen Bands, was das wirklich kennen, nicht? Ende nie anscheinend.
0: Seit Wochen brodelt die Gerüchteküche, neue Musik soll kommen von der Band, die den Rock'n'Roll miterfunden hat. Von der Band, die den Rock'n'Roll lebt. Und zwar so lange wie kaum eine andere Band. Und es hat ja schon was Spezielles gegeben, eine neue Single, allerdings unter ihrem alten Pseudonym The Cockroaches, Rough and Twisted. Streng limitiert auf Vinyl rausgekommen. Sehr genial. Aber jetzt ist da noch mehr. Ein neues Album von den Stones kommt, Foreign Tongues. 10. Juli kommt das unfassbare 25. Studioalbum von den Stones. Mit dabei sind einige Riesennamen des Rock'n'Roll als Gaststars auf dem Album. Robert Smith von The Cure, Paul McCartney, Steve Winwood, Chad Smith von den Red Hot Chili Peppers und es gibt einen letzten Beitrag des verstorbenen Stones-Drummers Charlie Watts. Mick Jagger sagt über den Song übrigens, das soll ein Punk-Rocker sein, da bin ich schon sehr gespannt, was das ist. Ja. Das hier ist auf jeden Fall die neue Stones-Single zum kommenden Album. In the Stars, jetzt in der Rockantenne Österreich Frühschicht.

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0: Drums donnern und sind im Mittwoch BOT. Gleich Queen und Bowie in der Rockantenne Österreich Frühschicht. Vorher noch die Termine für Österreich. 8:21.
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0: Eine der Institutionen des Metal in der Rock City Wien, das Vienna Metal Meeting. Live auf der Bühne, Satyricon, Benediction, Dötz, Ritt und viele mehr. Der Moritz vom Vienna Metal Meeting.
2: Ich glaube, es ist am Ende die Mischung des Lineups, dass man einfach wirklich versucht, viele Leute abzuholen. Was wir jedes Jahr immer mehr merken, ist, dass es für viele Leute so eine Art Klassentreffen ist. Da kommen Leute aus Tirol, aus Kärnten, aus der Steiermark, die Wiener sowieso und. Und jeder freut sich, dass er da ist. Also man erwischt Leute, die stehen vor der Halle, haben den ganzen Tag keine Band gesehen, sind trotzdem sauglücklich, weil sie einen super Tag gehabt haben.
0: Ja. Es ist das dunkelste und lauteste Klassentreffen des Metal, das Vienna Metal Meeting, 3. Oktober in der Arena in Wien, präsentiert von Rockantenne Österreich. In Extremo. Die klingen ja normalerweise so. Aber 6. November gibt es eine ganz andere Show von Ihnen. 2010 haben Sie das schon mal gemacht, Ihre Tranquillo-Tour, das heißt In Extremo Unplugged. Und jetzt machen Sie eine Neuauflage, Tranquillo 2. Das erste seit 16 Jahren, wieder Ihre größten Songs als Akustikversionen inklusive einiger kaum gespielter besonderer Songs. Tranquillo 2 In Extremo akustisch, live 9. November im Globe in Wien in der Maxhalle. Und alle unsere Termine gegen akute Langeweile findet ihr sowieso immer online, schön übersichtlich in unserer App. Queen und Bowie. Jetzt.

0: einfach wahnsinnig gut. Queen und Bowie,
1: 8:26 Uhr. 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
0: AC/DC. Rock the Blues Away gibt's gleich hier. Und Mr. Big. Etwas entspannteres Wild World gleich hier in der Rockantenne Österreich Frühschicht.
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9: Im Studio Alex Zücker. Die Verurteilung von ÖVP-Klubobmann August Wöginger kratzt am Image der Volkspartei. Kritik gibt es vor allem an der Entscheidung, dass Wöginger im Nationalrat und auch Obmann des Arbeitnehmerbundes ÖAAB bleibt. Das belastet die Glaubwürdigkeit der Volkspartei, meinen Politikexperten. Langfristig dürfte der Schaden aber gering bleiben. Nach der Amokfahrt am Montag im deutschen Leipzig mit zwei Todesopfern ist der Verdächtige vorerst in der Psychiatrie untergebracht worden. Die Ermittler gehen davon aus, dass der 33-Jährige weitere schwere Taten begehen könnte. Der Mann ist am Montag durch die Leipziger Fußgängerzone gerast. Laut Staatsanwaltschaft war er bei der Tat psychisch nicht voll zurechnungsfähig. Die Landwirtschaft meldet erste Dürreschäden. Im April hat es um 85% weniger geregnet als sonst üblich. Und das setzt vielen Äckern und Feldern zu. Hotspots sind Kärnten, die Steiermark, Ober- und Niederösterreich und das Burgenland. Der dringend gebrauchte Landregen ist hier auch in den nächsten zwei Wochen nicht in Sicht.
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0: Nur nicht stressen lassen am Mittwoch, 8.37 Uhr.
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0: Euer nagelneuer Weber Elektrogriller wartet hier auf euch. Wir feiern den Maiden Mai und zwar folgendermaßen. Sobald ihr das hier bei uns in voller Länge hört. Unsere Version von Maiden, Run to the Hills, Run to the Grills. Sobald ihr das hier bei uns völlig unerwartet zwischen zwei Songs hört in voller Länge, anrufen 08000 18 666. Mit ein bisschen Glück seid ihr eingecheckt für das Finale am Freitag. Der Christian aus Wien, der hat das gestern im Rockantenne Österreich Home Run am Nachmittag geschafft.
2: Hast du ja schon angegrillt oder wartest noch auf die richtige Gelegenheit?
3: Ich habe schon am Wochenende den Grill angeheizt.
2: Sehr schön.
3: War mit Gas, vielleicht wird es jetzt elektrisch.
2: Ja genau, jetzt der Umstieg dann, gell? Ja. Die Chance lebt auf jeden Fall, lieber Christian. Du hast eingecheckt. Perfekt. Am Freitag entscheidet sich unter allen, die eingecheckt haben. Aber deine Chancen stehen schon einmal gut.
0: Der Christian ist eingecheckt für das Finale hier am Freitag. Jede Woche im Maiden Mai wartet der Lumen Compact Smart im Wert von fast 400 Euro. Der spielt wirklich alle Stücke und hat WLAN dabei, intelligente Temperaturanzeige. Und ihr schafft es vielleicht ja heute schon auf die Liste. Es kann jederzeit soweit sein.
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Servus, die letzten Meter Richtung Arbeit scheppern gescheit hier in der Rockantenne Österreich. Frühschicht am Mittwoch in ganz Österreich auf DRB Plus, in ganz Wien auf UKW. Schauen wir, dass wir gemeinsam gut ankommen. Ein bisschen was zum Runterkommen. Manfred Mann Surfband nehmen uns jetzt mit. 8.47 Uhr.

0: Bansa mit unserem Mittwoch in der Rockkonzerne Österreich, Frühschicht 5 vor 9. Gleich wird's ein bisschen lauter. Sum 41 gibt's gleich hier nach den Musiknews. Da geht's um Greta Van Fleet. Haben die sich jetzt aufgelöst oder nicht? Ein Posting auf Social Media lässt den Fans aktuell gerade keine Ruhe. Was da alles los ist, das hören wir gleich um Punkt 9.
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10: Das Rockantenne Österreich Wetter. Heute mehr Wolken in Österreich, vor allem in Vorarlberg, in Tirol, in Salzburg und Kärnten im Lauf des Tages Regenschauer, vereinzelt auch Gewitter. In Oberösterreich und der Steiermark kann es auch immer wieder kurz regnen. In Wien, Niederösterreich und dem Burgenland bleiben wir heute trocken und sonnig bei 18 bis 26 Grad. Morgen am Donnerstag dann ein Mix aus Sonne, Wolken, aber auch Regen. Im Lauf des Tages immer wieder Regenschauer, auch einzelne Gewitter möglich. Diesmal aber auch in Wien, Niederösterreich und im Burgenland. Im Rest Österreichs kommen wir teilweise trocken durch den Tag und auch mit mehr Sonne. Wir kommen auf 16 bis 24 Grad.
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12: Im Studio Alex Zücker. Das Urteil gegen August Wöginger im Postenschacher-Prozess bringt die Volkspartei in Erklärungsnot. Kritik sorgt vor allem, dass Wöginger sowohl im Nationalrat bleibt als auch weiter an der Spitze des einflussreichen ÖAAB steht. Große politische Folgen für die Volkspartei erwartet Politikexperte Wolfgang Bachmeier allerdings nicht. Die anderen Parteien werden bei Postenbesetzungen jetzt aber wohl vorsichtiger sein. Im oberösterreichischen Neustift spricht heute alles über eine Bankomatsprengung. Unbekannte haben in der Nacht den Geldautomaten im Ort in die Luft gesprengt. Von dem oder den Tätern fehlt jede Spur. Die Polizei sowie ein Team der Spurensicherung sind aktuell vor Ort, um die Überwachungsvideos auszuwerten und Hinweisen nachzugehen. Und Arsenal steht im Finale der Fußball-Champions League. Die Londoner gewinnen das Halbfinal-Rückspiel gegen Atletico Madrid gestern Abend mit 1:0, macht einen Gesamtscore von 2:1. Arsenals Gegner im Finale am 30. Mai in Budapest wird heute Abend im Topspiel Bayern München gegen Paris Saint-Germain ermittelt. Ankick ist um 21 Uhr.
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13: Ende oder Neuanfang? Greta Van Fleet haben die Rockwelt in Spekulationen gestürzt mit einem Video, das die Rocker jetzt über ihre Social-Media-Kanäle geteilt haben. Ein kurzer Zusammenschnitt ihrer Bandgeschichte mit Songschnipseln und Live-Aufnahmen, der mit den Worten endet: Danke für die wilde Fahrt. Ob das Quartett damit eine neue Ära für sich einleitet oder doch auf eine mögliche Auflösung hindeutet, darüber zerbricht sich die Rockwelt jetzt den Kopf. 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
10: Danke, Martin.
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10: Mittwoch, schönen Vormittag, Maiden im Kino. Und wir schicken euch hin. Wie ihr es auf die Liste schafft, reden wir gleich. 1:09.
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0: Foreigner am Mittwoch. 8:40, schönen Vormittag.
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0: Geht's noch?
1: Größer? Glaube nicht. So stehen wir nur hier gemeinsam auf. Guns N' Roses, Civil War, die ganzen 7,5 Minuten. Mittwoch, 9:28 Uhr.
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1: Bobby. Old New Young. Keep me searching for a heart of gold. Heart of gold. Gleich hier. In der Rockantenne Österreich Frühschicht.
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9: Im Studio Alex Zücker. Das Urteil gegen August Wöginger im Postenschacher-Prozess bringt die Volkspartei in Erklärungsnot. Kritik sorgt vor allem, dass Wöginger sowohl im Nationalrat bleibt als auch weiter an der Spitze des einflussreichen ÖAAB steht. Große politische Folgen für die Volkspartei erwartet Politikexperte Wolfgang Bachmeier allerdings nicht. Die anderen Parteien werden bei Postenbesetzungen jetzt aber wohl vorsichtiger sein. Im oberösterreichischen Neustift spricht heute alles über eine Bankomatsprengung. Unbekannte haben in der Nacht den Geldautomaten im Ort in die Luft gesprengt. Von dem oder den Tätern fehlt jede Spur. Die Polizei sowie ein Team der Spurensicherung sind aktuell vor Ort, um die Überwachungsvideos auszuwerten und Hinweisen nachzugehen. Und Arsenal steht im Finale der Fußball Champions League. Die Londoner gewinnen das Halbfinalrückspiel gegen Atletico Madrid gestern Abend mit 1:0, macht einen Gesamtscore von 2:1. Arsenals Gegner im Finale am 30. Mai in Budapest wird heute Abend im Topspiel Bayern München gegen Paris Saint-Germain ermittelt. Ankick ist um 21 Uhr.
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0: Eine rote Ampel ist kein Grund, um sich zu ärgern. Andi Kasper hier von der Rockantenne Österreich Frühschicht gemeinsam mit Martin Hammerl vom Rockantenne Österreich Homerun.
1: Ich habe mir gedacht, jetzt kommt eine rote Ampel, ist nur ein Vorschlag oder irgend sowas.
0: Das ist nur eine Empfehlung. Nein, nein, nein, um Gottes Willen. Wenn rot ist, bitte stehen bleiben. Nimmst von mir auch keine Tickets, wenn man das Autofahren betrifft. Das ist keine gute Idee. Bei Musik kennen wir uns allerdings besser aus. Und heute kennen wir uns aber auch bei Quizfragen um Musik aus.
1: Martin ja, Hammerl. Rote Ampel stehen bleiben, immer gut, weil dann könnte es gut sein, dass ihr mit Manuel Gärtner, meinem lieben Kollegen, das Rockquiz spielt. Unser Ampelquiz geht heute in die nächste Runde. Manuel Gärtner ist unterwegs, klopft an die Fensterscheiben, spielt mit euch, solange die Ampel rot ist. Da heißt es dann schnell die Fragen beantworten und für jede richtige Antwort gibt es einen Zehner. Und heute sind wir unterwegs, ja, sagen wir's. In der Rock City Wien.
0: Und weiß ich jetzt,
1: da gibt es ja doch die ein oder andere rote Ampel, wollte ich sagen.
0: Es wird eine zu finden sein und ich möchte hier noch einen großen Filmklassiker zitieren. Das Quiz ist nicht schwer, es ist leicht. Ja, also macht euch keine Sorgen. Heute im Rockantenne Österreich Homerun ab 15 Uhr.

0: Gehen wir es an gemeinsam am Mittwoch. Robert Tapper, 9.57
1: Uhr. 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
0: Machen wir gleich weiter, so Airborne. Und Survivor. Das ist der beste Rock nonstop. Gleich hier bei Rockantenne Österreich.
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4: Das Rockantenne Österreich Wetter. Heute mehr Wolken in Österreich, vor allem in Vorarlberg, in Tirol, in Salzburg und Kärnten im Lauf des Tages Regenschauer, vereinzelt auch Gewitter. In Oberösterreich und der Steiermark kann es auch immer wieder kurz regnen. In Wien, Niederösterreich und dem Burgenland bleiben wir heute trocken und sonnig bei 18 bis 26 Grad. Morgen am Donnerstag dann ein Mix aus Sonne, Wolken, aber auch Regen. Im Lauf des Tages immer wieder Regenschauer, auch einzelne Gewitter möglich. Diesmal aber auch in Wien, Niederösterreich und im Burgenland. Im Rest Österreichs kommen wir teilweise trocken durch den Tag und auch mit mehr Sonne. Wir kommen auf 16 bis 24 Grad.
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6: Im Studio Alex Ücker. Nach dem Hantavirus-Ausbruch auf einem Kreuzfahrtschiff nimmt die Crew jetzt Kurs auf Spanien. Das Schiff darf auf den Kanaren anlegen. Das haben die Weltgesundheitsorganisation, die EU und die spanische Regierung entschieden. 150 Menschen sind an Bord, mindestens 7 dürften sich mit dem Hantavirus, das von Nagetieren übertragen wird, angesteckt haben. 3 Menschen sind auf der Reise am Virus bereits verstorben. Der Schauspieler John Malkovich hat jetzt auch einen kroatischen Pass. Das bestätigt Kroatiens Ministerpräsident Plenković. Der Hollywood-Star sei kroatischer Staatsbürger geworden. Malkovich hat kroatische Wurzeln. Seine Urgroßeltern sind aus Zentralkroatien in die USA ausgewandert. Und Marcel Hirscher steigt mit seiner Skimarke Van Dier jetzt auch im Frauenskisport ein. Das hat Hirscher auf Instagram wissen lassen. Seine Marke ist bereits seit 4 Jahren im Männerweltcup vertreten. Der Schritt zum Frauenequipment sei laut Hirscher eine intensive Herausforderung gewesen.
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1: Man könnte es als den ersten Soundtrack des Sommers 2026 bezeichnen. Das neue Skindred-Album, You Got This heißt es. Und das ist gleich mal in ihrem Heimatland auf Platz 1 der Albumcharts geschossen. Der Grund ist auch klar, es sind im Grunde nur Hits drauf. You got this, ja, man hört es natürlich, der klassische AC/DC und Bruce Springsteen-Fan wird sich mit diesem musikalischen Werk etwas schwer tun. Aber Skindred zelebrieren ihren einzigartigen Sound und das machen sie schon sehr erfolgreich seit über 30 Jahren. Ja, wir lassen musikalisch schon mal ein bisschen die Sonne rein mit You Got This von Skindred, unserem Album der Woche auf Rockantenne Österreich.
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5: Das Rockantenne Österreich Wetter. Heute mehr Wolken in Österreich, vor allem in Vorarlberg, in Tirol, in Salzburg und Kärnten im Lauf des Tages Regenschauer, vereinzelt auch Gewitter. In Oberösterreich und der Steiermark kann es auch immer wieder kurz regnen. In Wien, Niederösterreich und dem Burgenland bleiben wir heute trocken und sonnig bei 18 bis 26 Grad. Morgen am Donnerstag dann ein Mix aus Sonne, Wolken, aber auch Regen. Im Lauf des Tages immer wieder Regenschauer, auch einzelne Gewitter möglich. Diesmal aber auch in Wien, Niederösterreich und im Burgenland. Im Rest Österreichs kommen wir teilweise trocken durch den Tag und auch mit mehr Sonne. Wir kommen auf 16 bis 24 Grad.
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7: Im Studio Hannes Harp. In vielen mittleren und großen Unternehmen in Österreich ist künstliche Intelligenz bereits angekommen. Es gibt aber immer noch einen großen Teil an Firmen, für die KI überhaupt kein Thema ist. Laut einer Umfrage des Beratungsunternehmens EY nutzt knapp ein Drittel keine KI. Für die, die KI im Einsatz haben, herrscht Unklarheit über Erfolg und Nutzen. Zwei Tage nach der tödlichen Amokfahrt in Leipzig herrscht weiter Rätselraten über das Motiv des mutmaßlichen Täters. Die Ermittler gehen nicht von einem politischen oder religiösen Motiv aus. Der 33-Jährige ist in eine Psychiatrie eingeliefert worden. Es wird befürchtet, dass der Mann weitere schwere Taten begehen könnte. Seit 8 Monaten steht der Animationsfilm K-Pop Demon Hunters auf der Netflix-Bestenliste. Zählt man alle Abrufe zusammen, haben die Nutzer den Film bereits über 617 Millionen Mal gestreamt. Gleich dahinter in der Bestenliste liegt die erste Staffel der Serie Squid Game.
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0: Antenne Österreich, Playlist Update, Foo Fighters, Caught in the Echo.

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6: Das Rockantenne Österreich Wetter. Heute mehr Wolken in Österreich, vor allem in Vorarlberg, in Tirol, in Salzburg und Kärnten im Lauf des Tages Regenschauer, vereinzelt auch Gewitter. In Oberösterreich und der Steiermark kann es auch immer wieder kurz regnen. In Wien, Niederösterreich und dem Burgenland bleiben wir heute trocken und sonnig bei 18 bis 26 Grad. Morgen am Donnerstag dann ein Mix aus Sonne, Wolken, aber auch Regen. Im Lauf des Tages immer wieder Regenschauer, auch einzelne Gewitter möglich. Diesmal aber auch in Wien, Niederösterreich und im Burgenland. Im Rest Österreichs kommen wir teilweise trocken durch den Tag und auch mit mehr Sonne. Wir kommen auf 16 bis 24 Grad.
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8: 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Im Studio Hannes Harp. Künstliche Intelligenz ist in vielen Unternehmen nicht mehr wegzudenken. In vielen mittleren und großen Unternehmen ist die Technologie bereits angekommen, zeigt heute eine Umfrage des Beraters EY. Allerdings haben nicht einmal ein Drittel der Firmen eine KI-Strategie oder trauen sich nicht, KI voll zu nutzen, aus Angst vor Datenschutzproblemen, bestätigt uns die Wirtschaftskammer. Die Fachleute der WKO wünschen sich einen vernünftigen Kompromiss aus Datenschutz und KI, etwa wenn die KI-Systeme lokal laufen. Weiter warten heißt es im Burgenland auf den Laborbericht zu den vergifteten HIP-Gläsern. Das Gutachten ist heute weiter ausständig gewesen, heißt es von der Staatsanwaltschaft Eisenstadt. Es geht dabei vor allem um die Frage, wie gefährlich die gefundenen 15 Mikrogramm Rattengift beispielsweise für Babys gewesen wären. Vom Gutachten soll abhängen, ob die Staatsanwaltschaft dem festgenommenen 39-Jährigen vorsätzliche Gemeingefährdung bis zu versuchtem Mord vorwirft. Die Landwirtschaft meldet erste Dürreschäden. Im April hat es um 85% weniger geregnet als sonst üblich und das setzt vielen Äckern und Feldern zu. Hotspots sind unter anderem Kärnten, die Steiermark, Ober- und Niederösterreich und das Burgenland. Der dringend gebrauchte Regen ist hier auch in den nächsten zwei Wochen nicht in Sicht, sagen uns die Wetterdienste.
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0: Hallo liebe Rock-Community, Martin Hammerle vom Rock an seine Österreich Home Run. Und hallo wird auch wieder heute mein lieber Kollege Manuel Gärtner sagen, wenn er beim Ampelquiz an die Fensterscheiben klopft, wenn er an der roten Ampel steht. Haltet Ausschau heute nach ihm in Wien. Da sind wir unterwegs mit unserem Ampelquiz, wo es für jede richtige Antwort einen 10er Bar auf die Hand gibt. Und jetzt noch anmelden fürs Feierabend-Opening und heute Abend das Feierabendbier auf unsere Rechnung abstauben. Alles in der Rock an seine Österreich App zum Nachlesen. Und wir hören uns dann im Rock an seine Österreich Home Run von 15 bis 20 Uhr.
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3: Das Rockantenne Österreich Wetter. Heute mehr Wolken in Österreich, vor allem in Vorarlberg, in Tirol, in Salzburg und Kärnten im Laufe des Tages Regenschauer, vereinzelt auch Gewitter. In Oberösterreich und Residences. Das Rockantenne Österreich Wetter. Heute mehr Wolken in Österreich, vor allem in Vorarlberg, in Tirol, in Salzburg und Kärnten im Laufe des Tages Regenschauer, vereinzelt auch Gewitter.

0: Tages immer wieder Regenschauer, auch einzelne Gewitter möglich, diesmal aber auch in Wien, Niederösterreich und im Burgenland. Im Rest Österreichs kommen wir teilweise trocken durch den Tag und auch mit mehr Sonne. Wir kommen auf 16 bis 24 Grad.
1: 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Im Studio Hannes Harp. Weil es weiterhin sehr trocken ist, macht sich das auch bei den Wasserkraftwerken bemerkbar, berichtet der Verbund. Um genau 28% weniger Strom ist heuer bisher aus Wasserkraft produziert worden als im langjährigen Schnitt. Gleichzeitig müssen die Kraftwerke bei Schönwetter zurückgenommen werden, weil Photovoltaikanlagen enorm viel Strom ins Netz speisen. Das Wasser läuft dann ungenutzt durch das Kraftwerk. Bei den Pumpspeicherkraftwerken dagegen sind die Wasserstände in den Speichern im üblichen Bereich, sagt der Verbund. Künstliche Intelligenz ist in vielen Unternehmen nicht mehr wegzudenken. In vielen mittleren und großen Unternehmen ist die Technologie bereits angekommen, zeigt heute eine Umfrage des Beraters EY. Allerdings haben nicht einmal ein Drittel der Firmen eine KI-Strategie oder trauen sich nicht, KI voll zu nutzen. Aus Angst vor Datenschutzproblemen, bestätigt uns die Wirtschaftskammer. Die Fachleute der WKO wünschen sich einen vernünftigen Kompromiss aus Datenschutz und KI, etwa wenn die KI-Systeme lokal laufen. Die aktuelle Milliardärsliste des Forbes-Magazins wird länger. Rund 400 Superreiche sind im Vorjahr dazugekommen. Im Schnitt täglich mehr als ein neuer Milliardär. Mit fast 1000 Milliardären sind die USA ganz vorne im Ranking. Für Österreich haben es 8 Superreiche in die Liste geschafft. Auf Platz 1 Red Bull-Erbe Marc Mateschitz. Er soll geschätzt 38 Milliarden Euro besitzen.
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3: Das Rockantenne Österreich Wetter. Heute mehr Wolken in Österreich, vor allem in Vorarlberg, in Tirol, in Salzburg und Kärnten im Lauf des Tages Regenschauer, vereinzelt auch Gewitter. In Oberösterreich und der Steiermark kann es auch immer wieder kurz regnen. In Wien, Niederösterreich und dem Burgenland bleiben wir heute trocken und sonnig bei 18 bis 26 Grad. Morgen am Donnerstag dann ein Mix aus Sonne, Wolken, aber auch Regen. Im Lauf des Tages immer wieder Regenschauer, auch einzelne Gewitter möglich. Diesmal aber auch in Wien, Niederösterreich und im Burgenland. Im Rest Österreichs kommen wir teilweise trocken durch den Tag und auch mit mehr Sonne. Wir kommen auf 16 bis 24 Grad.
4: 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Im Studio Hannes Harp. Vor einem drohenden Ausnahmezustand in der Pflege warnt heute die Volkshilfe. Wenn die Politik nicht handelt, wären künftig immer mehr kranke Menschen im Alter auf sich gestellt. Eine Umfrage zeigt auch, dass viele Menschen das Gefühl haben, dass ihre eigene Pflege nicht sichergestellt ist, sagt die Volkshilfe. Mehr Unterstützung verlangt die Volkshilfe auch in der mobilen Pflege und für pflegende Angehörige, die oft unter enormen finanziellen Druck geraten, wenn etwa Therapien oder Umbauten wie ein Treppenlift dazukommen. Die Auer hat in den ersten drei Monaten dieses Jahres 112 Millionen Euro Verlust gemacht und das, obwohl mehr Menschen mit der Airline geflogen sind. Ein Loch in die Bilanz hat der hohe Kerosinpreis gerissen als Folge des Iran-Kriegs. Auch Kurzarbeit nach dem Sommer will Auer-Chefin Annette Mann nicht ausschließen. Es gibt aber auch eine gute Nachricht, die Auer hat für den Sommer noch genug Kerosin auf Lager. Weil es weiterhin sehr trocken ist, macht sich das auch bei den Wasserkraftwerken bemerkbar, berichtet der Verbund. Um genau 28% weniger Strom ist heuer bisher aus Wasserkraft produziert worden als im langjährigen Schnitt. Gleichzeitig müssen die Kraftwerke bei Schönwetter zurückgenommen werden, weil Photovoltaikanlagen enorm viel Strom ins Netz speisen. Das Wasser läuft dann ungenutzt durch das Kraftwerk. Bei den Pumpspeicherkraftwerken dagegen sind die Wasserstände in den Speichern im üblichen Bereich, sagt der Verbund. 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
10: Das Rockantenne Österreich Wetter und das schaut gemischt aus im Land derzeit. In Bregenz 14 Grad, in Innsbruck sind es 20 und in St. Pölten beim Landhaus aktuell 26 Grad. Am Abend und in der Nacht gibt es ein paar Regenschauer oder Gewitter von Vorarlberg bis Oberösterreich und Kärnten, ansonsten trocken und windig. Morgen Donnerstag gemischtes Wetter, Sonnenschein, aber auch Regen ist immer wieder mit dabei, am ehesten im Bergland. Höchstens 24 Grad.
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12: Im Studio Hannes Hahn. Kurz vor dem Start der Song Contest Woche laufen die allerletzten Vorbereitungen. Vor allem die Sicherheit ist ein großes Thema. Sämtliche Polizisten und Security-Mitarbeiter vor Ort wurden einer Sicherheitsprüfung unterzogen. Noch diese Woche soll auch der Entwurf für ein neues Gesetz für die Security-Branche fertig werden, sagt Staatsschutz-Staatssekretär Leichtfried nach dem Ministerrat. Das soll beispielsweise einheitliche Standards bei Qualität und Ausbildung der Mitarbeiter vorschreiben. Drei Menschen mit Verdacht auf das Hunter-Virus sind nun vom betroffenen Kreuzfahrtschiff evakuiert worden. Sie sind auf dem Weg in ein Spital in den Niederlanden, ist die Info der Weltgesundheitsorganisation WHO. Ein Passagier des Schiffes, der Ende April vom Schiff zurückgekehrt ist, wird in der Schweiz im Unispital Zürich behandelt. Das Schiff ist mit 150 Menschen an Bord von Argentinien gestartet. Die WHO vermutet, dass das Virus dort an Bord gekommen ist. In 24 Jahren soll Armut in der EU vorbei sein. Das ist jedenfalls das Ziel der EU-Kommission, die heute ein Sozialpaket vorgestellt hat, mit dem das gelingen soll. So sollen Menschen, die bisher vom Arbeitsmarkt ausgeschlossen waren, etwa aufgrund von einer Behinderung besser integriert werden und auch leichter einen Job finden. Die EU-Länder sollen außerdem mehr in sozialen Wohnbau investieren.
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10: Schön, dass ihr aufgedreht habt, österreichweit über DAB Plus und in ganz Wien auch über UKW. Es ist was los in der Rockrepublik, ein bummvoller Konzerte-Mai wartet auf uns. Zwei Highlights schauen wir uns gleich an.
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0: Die Ärzte hier im Rockantenne Österreich Homerun am Mittwoch. Wir schauen auf einen vollgepackten Konzertmai.
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0: Nächste Woche in Tirol, Saltatio Mortis.
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0: Und zwar beim Kufstein Music Festival, da spielen Saltatio Mortis am Donnerstag, die Mittelalter-Rocker am 14. Mai auf der Festung Kufstein. Und wir bleiben im Mai und schauen in die Rock City Wien, da spielen Public Image Limited. Ex-Sex-Pistol-Sänger John Lydon mit seiner Post-Punk-Band Public Image Limited am 23. Mai in der SimCity in Wien. 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
1: In Spahns, Mid America. Und dann etwas, das sich dermaßen nach 2000er anhört und anfühlt. Das war schon ein ganz eigener Sound damals, so vor 20 Jahren. Default mit Wasting My Time, gleich hier im Rock in Österreich Home Run.
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0: Smash Mouth mit All Star uns davor. Ja, was war denn da Schönes?
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0: 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Den schenken wir euch gerade, wenn ihr es schafft einzuchecken, sobald ihr Run to the Grills zwischen zwei Songs bei uns hört. Ihr habt angerufen unter 08018666. Die Chance war nämlich da. Der Schnellste in der Leitung war der Andreas, der ruft aus Linz an.
2: Ich habe Käsegräner im Radio gehört, genau.
0: Andreas, wo kommt der Griller hin? Hast du ein schönes Platzerl?
2: Der Griller kommt auf die Dachterrassen.
0: Ah, schon reserviert dort. Oder hast du schon einen stehen dort oder wäre wirklich der Erste?
2: Also da steht zwar schon einer, aber der wird austauscht. Also,
0: ah, okay. Ja. Kehrt einmal ein Upgrade her.
2: Kehrt ein Upgrade her, genau.
0: Und was legst du dann am liebsten so auf, wenn es dann zum Grillen ist?
2: Kommt auf die Tageszeit drauf an. Abends, wie gesagt, die Käsekreiner, mittags dann eher das Fleisch. Ja.
0: Ah, gleich für die Tageszeiten unterschiedlich.
2: Ja, muss man planen, genau.
0: Gut, ich merke, da rede ich mit einem Profi. Profi, der vielleicht bald einen neuen Griller zu Hause hat. Du hast eingecheckt, du hast die Chance auf den Weber Lumen Compact Smart Outdoor Elektrogrill.
2: Perfekt, freut mich.
0: Schnell war er da, Andreas. Könnte dir auch bald sein, weil es kann jederzeit soweit sein, dass bei uns Run to the Grills läuft. Dann heißt es schnell anrufen unter 08018666. Alle Infos und ein Foto von unserem Weber-Griller, zum Beispiel unserem Schmuckstück und alle Infos dazu, die gibt es für euch in der Rockantenne Österreich App jederzeit zum Nachlesen.
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0: Van Halen covern Pretty Woman hier im Rockantenne Österreich Homerun am Mittwoch.
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0: Filter. Eine der unterschätztesten Bands der 90er, finde ich. Take a Picture gleich. Und can't stop addicted to the shindig. Die unterschätzt niemand. Die Chili Peppers, Can't Stop, gleich hier im Rockantenne Österreich Homerun.
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3: Das Rockantenne Österreich Wetter. Es schaut gemischt aus im Land, stellenweise auch ein paar Regentropfen dabei. In Bregenz 15 Grad derzeit, in Graz 22 und in Wien in der Marie-Hilfer-Straße 24 Grad. Am Abend und in der Nacht ein paar Regenschauer oder Gewitter von Vorarlberg bis Oberösterreich und Kärnten, ansonsten trocken und windig. Morgen Donnerstag gemischtes Wetter, Sonnenschein, aber auch Regen ist immer wieder mit dabei, am ehesten im Bergland, höchstens 24 Grad.
4: 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Im Studio Hannes Harp. Das sind gute Nachrichten aus der Wirtschaft. Siemens baut seinen Produktionsstandort in Weiz in der Steiermark aus. Dadurch entstehen 100 neue Jobs. Heute hat es den Spatenstich für die millionenschwere Erweiterung gegeben. Auch in Oberösterreichs Landeshauptstadt Linz will Siemens Energy ein neues Servicewerk bauen. 60 Millionen Euro sollen dafür fließen und 80 neue Jobs entstehen. Vom Bund kommen 7 Millionen Euro. Das Werk soll Transformatoren reparieren und General überholen. Österreich ist auf dem falschen Weg, das sagen 3/4 der Befragten in einer Umfrage fürs Meinungsforschungsinstitut Ipsos. Die Zuwanderung, die Inflation und der Zustand des Gesundheitssystems machen da den Menschen die größten Sorgen. Kurz vor dem Start der Song Contest Woche laufen die allerletzten Vorbereitungen. Vor allem die Sicherheit ist ein großes Thema. Sämtliche Polizisten und Security-Mitarbeiter vor Ort wurden einem Sicherheitscheck unterzogen. Für Österreich ist der Musikwettbewerb vor allem ein Tourismusbooster, der fast 90.000 zusätzliche Gäste nach Wien bringen wird, sagt heute Tourismusstaatssekretärin Elisabeth Ziehetner.
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3: Wir sind unterwegs mit dem Ampelquiz und zwar in der Rock City Wien. Haltet Ausschau nach meinem lieben Kollegen Manuel Gärtner, der an die Fensterscheiben klopft und um bares Geld mit euch quizzen möchte. Davor hören wir jetzt mal rein in unser aktuelles Album der Woche. Das kommt von Skindred, heißt You Got This. Es gibt Reggae Rock bei uns, den Titeltrack. Den hören wir jetzt in voller Länge im Rockantenne Österreich Home Run.
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1: Es gibt wieder bares Geld an den roten Ampeln des Landes. Manuel Gärtner ist unterwegs, um an die Fensterscheiben zu klopfen an der roten Ampel und mit euch das Rockquiz zu spielen. Heute in Wien.
3: Es ist wieder rot, du weißt, was es heißt. Neue Runde beim Rockantenne Österreich Ampelquiz. Du bist der?
4: Daniel.
3: Daniel, du hast Lust zu spielen?
4: Ja.
3: Sehr gut, dann haben wir jetzt die richtige Antwort. Sag schon mal 10 Euro für dich. Sag mal, welcher Hit von Steppenwolf kommt in einem Kult-Biker-Film vor?
4: Born to be Wild.
3: Jawohl, nächster Zehner für dich. So schnell geht es. Led Zeppelin besingen in einem ihrer größten Hits eine Treppe, die uns wohin führt? In den Himmel oder in die Hölle?
4: Hell, also Hölle.
3: A Stairway to Heaven, Himmel wäre richtig gewesen. Aber macht nichts, wir haben noch ein paar Fragen. Sag, was ist auf dem Albumcover von Nevermind der Band Nirvana abgebildet?
4: Ah ja, das Baby. Das Baby nach dem Geld.
3: Jawohl, sehr gut. Nächster Zehner für dich und dann wird es auch schon wieder grün. Mein Lieber, gute Fahrt noch.
4: Geld, ciao.
1: Na bitte, schaut ja gut aus für die erste Runde. Wie die zweite Runde wird, das hören wir in knapp einer halben Stunde hier im Rockantenne Österreich Homerun.
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0: Warlock hier im Rockantenne Österreich Homerun am Mittwoch. Schön, dass ihr dabei seid.
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0: Heroes del Silencio. Spanischer Rock einmal zur Abwechslung und... With Arms Wide Open, Creed, hier im Rock ganz in Österreich, Homerun gleich.
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0: Ja, doch. AC/DC mit Hell's Bells hier im Rockart in Österreich. Homerun am Mittwoch.
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0: Runde 2 in Wien. Wie schaut's aus?
2: Servus, Rockantenne Österreich. Wir würden ganz gerne mit dir das Ampelquiz spielen. Maximal 5 Fragen, bis es grün wird. Für jede richtige Antwort gibt's 10 Euro. Hast du Lust, mit uns zu spielen?
3: Selbstverständlich.
2: Du bist der?
3: André.
2: André, aus welchem Land kommen die Scorpions?
3: Aus Deutschland.
2: Jawohl, erste richtige Antwort. Das heißt, erster Zehner schon für dich. Nächste Frage. Welches europäische Land hat die meisten Heavy-Metal-Bands pro Kopf? England oder Finnland?
3: Finnland.
2: Jawohl, das ist der zweite Zehner. Schon 20 Euro für dich. Bitte sehr. Dave Grohl ist Frontmann von welcher Band?
3: Foo Fighters.
2: Jawohl, nächste richtige Antwort. Das sind wir schon bei 30 Euro. Eine Frage geht sich da hoffentlich noch aus, bevor es grün wird. Von welcher Band ist der Song Enter Sandman? Motorhead oder Metallica?
3: Motorhead.
2: Metallica wäre richtig gewesen. Und da wird es auch schon wieder grün, aber mein Lieber, du kriegst noch die Rockantenne Österreich Dufthand von uns. Ciao!
0: Boah, die letzte Frage war noch knapp. Das Ampelquiz heute wieder erfolgreich geschlagen. Wo sind wir nächste Woche Mittwoch unterwegs? Haltet die Augen nach uns offen, wenn wir mit euch quizzen wollen um bares Geld.
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1: Zwei Klassiker. Mit Foreigner und Phil Collins und die brandneue Single der Toten Hosen. Die haben wir auch gleich für euch hier im Rock Antenne Österreich Home Run.
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1: Das Rock Antenne Österreich Wetter, und da ist gerade viel dabei im Land. Aktuell in Bregenz 14 Grad, in Linz am Hauptplatz sind es noch 24 und auch im Burgenland noch warm mit 21 Grad in Güssing derzeit. Am Abend und in der Nacht sind ein paar Regenschauer oder Gewitter von Vorarlberg bis Oberösterreich und Kärnten dabei, ansonsten bleibt es aber trocken und auch windig. Morgen Donnerstag so ziemlich alles dabei, Sonnenschein. In Linz am Hauptplatz sind es noch 24 und auch im Burgenland noch warm mit 21 Grad in Güssing derzeit. Am Abend und in der Nacht sind ein paar Regenschauer oder Gewitter von Vorarlberg bis Oberösterreich und Kärnten dabei. Ansonsten bleibt es aber trocken und auch windig. Morgen Donnerstag so ziemlich

0: Im Studio Hannes Harp. Noch bis übermorgen läuft die Bewerbungsfrist, wer Lehrerin oder Lehrer an einer Schule in Österreich werden will. Insgesamt sind österreichweit rund 6.500 Stellen bzw. fast 100.000 Schulstunden vom Bildungsministerium ausgeschrieben. Die meisten Lehrer werden an Volksschulen und höheren Schulen gebraucht, gefolgt von Mittelschulen und AHS. Auch Quereinsteiger mit abgeschlossener Zertifizierung können sich bewerben. Siemens baut seinen Produktionsstandort in Weiz in der Steiermark aus. Dadurch entstehen auch 100 neue Jobs. Heute hat es den Spatenstich für die millionenschwere Erweiterung gegeben. Auch in Oberösterreichs Landeshauptstadt Linz will Siemens Energy ein neues Servicewerk bauen. 60 Millionen Euro sollen dafür fließen und 80 neue Jobs entstehen. Vom Bund kommen 7 Millionen Euro dazu. Das Werk soll Transformatoren reparieren und general überholen. Österreich geht mit Rückenwind in die Sommerurlaubssaison. Die Wintersaison ist nämlich mit einem Plus von über 3% bei den Nächtigungen ausgefallen. Für den Sommer haben bereits 13 Millionen Reisende ihren Österreich-Urlaub fix geplant. Weitere 11 Millionen Menschen planen ziemlich sicher, ihren Urlaub in Österreich zu verbringen. Das wäre ein Plus von 2 Millionen Ankünften, zeigt heute eine Analyse der Österreich-Werbung.
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2: So, jetzt hier die nächste Premiere. Die Toten Hosen haben ja bekannterweise ihr Abschiedsalbum angekündigt. Am 29. Mai kommt das schon raus, also in ziemlich genau 3 Wochen. Und jetzt gibt's nochmal eine frische Single. Das Album Trink aus, wir müssen gehen. Die Single jetzt von den Toten Hosen heißt Schlechte Nachbarn. Und falls euch die erste Single, Die Show muss weitergehen, zu wenig Punkrock war, dann viel Spaß jetzt hier im Rockantenne Österreich Home Run.
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2: Hallo, da ist der Hansi aus Hollerbrunn. Ich tät mir gern seinen Feierabend heute von der Band Ghost den Song Spillways wünschen. Weil die Melodie verkörpert für mich im Endeffekt die Freiheit, die man natürlich spürt, wenn man am Weg von der Arbeit heim ist. Deswegen ist das der perfekte Song, mit dem man den Feierabend starten kann. Prost an alle anderen da draußen.
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0: pure Atmosphäre. Youngblood, Suburban Requiem hier in der Rockantenne, im Rockantenne Österreich Home Run.
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0: Ike und Tina Turner. Und Airborne. Weil nach der Atmosphäre gehen wir wieder Vollgas hier auf Rockantenne Österreich.
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0: Die Scorpions hier im Rock in Österreich, Home Run am Mittwoch. Liebe Fans von Iron Maiden, nächste Woche ganz dick im Kalender anstreichen.
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0: Hier feiern wir jetzt Emily Armstrong, die Frau am Mikro bei Linkin Park. Heute hat sie den runden 40er. Happy Birthday, sagen wir da, mit dem Song, mit dem sie damals aufgeschlagen ist bei Linkin Park. The Emptiness Machine, hier im Rock Antenne Österreich Home Run.

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0: Kiss hier im Rockensinn Österreich Home Run. Calling Dr. Love. Ja, warum nicht? 5 vor 6.
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0: Twisted Sister. Absoluter Klassiker. We're not gonna take it gleich. Und schon aus der späteren Phase von Green Day, 21 Guns, gleich hier im Rockantenne Österreich Home Run.
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0: Das Rockantenne Österreich-Wetter und das ist stellenweise jetzt wild. Ja, da sind Unwetter unterwegs, vor allem in Salzburg und Oberösterreich ist da die betroffene Gegend im deutschen Grenzgebiet, also da aufpassen in nächster Zeit. Ansonsten 12 Grad in Bregenz derzeit, in Klagenfurt 18 Grad und in St. Pölten beim Landhaus sind sogar noch 26 Grad. Am Abend und in der Nacht ein paar Regenschauer oder Gewitter von Vorarlberg bis Oberösterreich und Kärnten unterwegs, ansonsten trocken und windig. Morgen Donnerstag gemischtes Wetter, Sonnenschein, aber auch Regen ist im wieder mit dabei, am ersten im Bergland. Höchstens 24 Grad.
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2: Im Studio Hannes Harp. Lehrer dringend gesucht, heißt es aktuell an Österreichs Schulen. Fürs kommende Schuljahr sind insgesamt mehr als 6000 Lehrerstellen ausgeschrieben. Die Bewerbungsfrist für Interessierte läuft noch bis Freitag. Die meisten Lehrerinnen und Lehrer braucht im Bundesländervergleich Wien, gefolgt von Nieder- und Oberösterreich, Tirol und Vorarlberg. Wer sich als Quereinsteiger bewerben will, braucht dafür eine bereits abgeschlossene Zertifizierung. Entwarnung beim Wohnungsbrand in Linz. In der brennenden Wohnung waren keine Handgranaten, wie das der Bewohner gegenüber der Feuerwehr behauptet hat. Ein Sondereinsatzkommando der Polizei hat die brennende Wohnung daraufhin durchsucht. Die Feuerwehr hatte von außen gelöscht. Im Einsatz waren rund 40 Feuerwehrleute, die Cobra und auch die Rettung waren vor Ort. Was den Brand in der Wohnung ausgelöst hat, ist noch unklar. Weil es weiterhin sehr trocken ist, macht sich das auch bei den Wasserkraftwerken bemerkbar, berichtet der Verbund. Um genau 28% weniger Strom ist bisher aus Wasserkraft produziert worden als im langjährigen Schnitt. Gleichzeitig müssen die Kraftwerke bei Schönwetter zurückgenommen werden, weil Photovoltaikanlagen enorm viel Strom ins Netz speisen. Das Wasser läuft dann ungenutzt durchs Kraftwerk. Bei den Pumpspeicherkraftwerken dagegen sind die Wasserstände in den Speichern im üblichen Bereich, sagt der Verbund.
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3: Österreichweit über DAB Plus aufgedreht und in ganz Wien auch über UKW. Einen wunderschönen Mittwochabend. Wir schauen uns gleich nochmal genauer an, wie wir euch einen neuen Griller schenken. Da haben wir gerade was Schönes laufen.
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0: Der Rock in Österreich, Home Run am Mittwoch. Mit einer Erinnerung jetzt, es kann jederzeit soweit sein, dass ihr die Chance auf einen neuen Griller habt.
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0: Ja, wenn ihr das zwischen zwei Songs in voller Länge hört, unser Run to the Grills, dann heißt schnell sein, anrufen unter 08000 18666. Es geht jede Woche um einen Weber Lumin Compact Smart Outdoor Elektrogrill. So wie der Andreas aus Oberösterreich das vorher gemacht hat bei mir in der Sendung. Was legst du dann am liebsten so auf, wenn es dann zum Grillen ist?
2: Kommt auf die Tageszeit drauf an. 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
1: Die Lemonheads. Und die Beatsteaks. Ich merke schon, so locker flockig ist da das Ziel, was wir jetzt vorhaben. Hier im Rock Antenne Österreich Homerun für den Mittwochabend.
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0: Der Rock an seine Österreich Home Run am Mittwoch um 11 nach halb sieben.
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0: Die Adventure Allrad Austria in Tulln steht an. Roman Socher vom Veranstaltungsteam, was können sich die Leute darunter vorstellen?
2: Ja, ich meine, das Thema Adventure Allrad Austria sagt schon mal sehr viel aus. Es geht einmal um Abenteuer, es geht um Allradfahrzeuge, teilweise Extremumbauten, die für jedes Gelände geeignet sind. Es geht aber auch um Camping, Individualcamping vom Dachzelt bis zum Expeditionsmobil, Abenteuerreisen. Das ist das Thema im Großen und Ganzen.
0: So schaut's aus. Die Adventure Allrad Austria in der Messe Tulln von 19. bis 21. Juni. Und Metal live in Wien, The Amity Affliction kommen. Im Oktober, am 2. Oktober im Wiener Gasometer, The Amity Affliction und mit dabei als Unterstützung Silent Planet, Varials und Orthodox. 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
1: Die Bloodhound Gang. Und zuerst ein bisschen tief und dann ganz entspannt mit Davies on the Road Again und Manfred Mann's Earth Bands hier im Rock Antenne Österreich Home Run.
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1: Das Rockantenne Österreich, Wetter und Vorsicht, da sind stellenweise jetzt Unwetter unterwegs, da geht es vor allem um die Gegend in Salzburg und Oberösterreich im deutschen Grenzgebiet. Da kommt stellenweise richtig was runter jetzt. Aktuell hat es in Bregenz 11 Grad nur noch, in Graz dafür 19 und in Wien in der Marie-Hilfer-Straße überhaupt noch 24 Grad. Am Abend und in der Nacht sind ein paar Regenschauer und Gewitter von Vorarlberg bis Oberösterreich und Kärnten dabei, ansonsten trocken und windig. Morgen Donnerstag, gemischtes Wetter, Sonnenschein, aber auch Regen ist immer wieder mit dabei, am ehesten im Bergland höchstens 24 Grad.
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18: 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Im Studio Hannes Harp. Die Pflege ist und bleibt ein heißes Thema. Schließlich werden die Menschen immer älter. Akuter Personalmangel macht die Lage nicht besser. Wenn die Politik nicht handelt, sind künftig immer mehr kranke Menschen im Alter auf sich gestellt, warnt heute die Volkshilfe. Es braucht daher mehr Unterstützung. Eine Umfrage zeigt auch, dass mehr als die Hälfte der Befragten sehr besorgt ist, was den künftigen eigenen Pflegebedarf. Akuter Personalmangel macht die Lage nicht besser. Wenn die Politik nicht handelt, sind künftig immer mehr kranke Menschen im Alter auf sich gestellt, warnt heute die Volkshilfe. Es braucht daher mehr Unterstützung. Eine Umfrage zeigt auch, dass mehr als die Hälfte der Befragten sehr besorgt ist, was den

0: Frist für Interessierte läuft noch bis Freitag. Die meisten Lehrerinnen und Lehrer braucht im Bundesländervergleich Wien, gefolgt von Nieder- und Oberösterreich, Tirol und Vorarlberg. Wer sich als Quereinsteiger bewerben will, braucht dafür eine bereits abgeschlossene Zertifizierung. Die aktuelle Milliardärsliste des Forbes-Magazins wird länger. Rund 400 Superreiche sind im Vorjahr dazugekommen. Im Schnitt täglich mehr als ein neuer Milliardär. Mit fast 1000 Milliardären sind die USA ganz vorne im Ranking. Für Österreich haben es 8 Superreiche in die Liste geschafft. Auf Platz 1 Red Bull-Erbe Marc Marteschitz. Er soll geschätzt 38 Milliarden Euro besitzen.
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0: Billy Idol, White Wedding, wie er sagt in dem Song, hier auf Rockantenne Österreich.
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0: An dieser Stelle heute Autumn Bride. Bis jetzt dürft's in der neuen Konstellation ja ganz gut funktionieren. Die haben ja letztes Jahr ein wenig umgebaut, neuer Mann am Bass, mit dem gleich mal viel live unterwegs gewesen. Und neue Musik ist anscheinend auch gerade am Entstehen. Online posten Autumn Bride Fotos aus dem Studio. Das wird fett. Wir freuen uns auf Autumn Bride hier jetzt bei Made in Austria mit Guardian Angels.

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1: Zwei absolute Klassiker der Rockgeschichte. Alice in Chains mit Wood und... Toto und Hold the Line hier im Rock Antenne Österreich Home Run. Warten schon auf euch.
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endlich wieder neues Futter für alle From Ashes to New Jünger. Mit Drag Me beweisen die Jungs aus Pennsylvania, dass sie weiterhin zur Speerspitze des Modern Metal gehören. Drag Me von From Ashes to New ist neu auf Rockantenne Österreich.

0: Toto mit Hold the Line hier im Rock an seine Österreich Home Run. 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
14: 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Im Studio Hannes Harp. Die Spritpreise sind durch die Spritpreisbremse der Regierung nur kurz billiger geworden. Das hat der ÖAMTC heute ausgewertet. Für einen Liter Diesel haben die Österreicherinnen und Österreicher im Schnitt im April 2 Euro hinlegen müssen. Für Super 1,70 Euro. Das sind um 20 Cent mehr als noch vor einem Jahr. Der Autofahrerclub fordert einmal mehr, die Steuern und Abgaben zu senken. Finanzieren könnte die Regierung das mit den Mehreinnahmen aus der Mehrwertsteuer. Die Pflege ist und bleibt ein heißes Thema. Schließlich werden die Menschen immer älter. Akuter Personalmangel macht die Lage nicht besser. Wenn die Politik nicht handelt, sind künftig immer mehr kranke Menschen im Alter auf sich gestellt, warnt heute die Volkshilfe. Es braucht daher mehr Unterstützung. Eine Umfrage zeigt auch, dass mehr als die Hälfte der Befragten sehr besorgt ist, was den künftigen eigenen Pflegebedarf betrifft. Viele haben aktuell nicht das Gefühl, dass ihre Pflege sichergestellt ist. In 24 Jahren soll Armut in der EU vorbei sein. Das ist jedenfalls das Ziel der EU-Kommission, die heute ein Sozialpaket vorgestellt hat, mit dem das gelingen soll. So sollen Menschen, die bisher vom Arbeitsmarkt ausgeschlossen waren, etwa aufgrund von einer Behinderung besser integriert werden und auch leichter einen Job finden. Die EU-Länder sollen außerdem mehr in sozialen Wohnbau investieren.
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14: EU-Kommission, die heute ein Sozialpaket vorgestellt hat, mit dem das gelingen soll. So sollen Menschen, die bisher vom Arbeitsmarkt ausgeschlossen waren, etwa aufgrund von einer Behinderung besser integriert werden und auch leichter einen Job finden. Die EU-Länder sollen außerdem mehr in sozialen Wohnbau investieren.

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8: 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Im Studio Hannes Harp. Die Spritpreise sind durch die Spritpreisbremse der Regierung nur kurz billiger geworden, das hat der ÖAMTC heute ausgewertet. Für einen Liter Diesel haben die Österreicherinnen und Österreicher im Schnitt im April 2 Euro hinlegen müssen, für Super 1,70 Euro. Das sind um 20 Cent mehr als noch vor einem Jahr. Der Autofahrerclub fordert einmal mehr, die Steuern und Abgaben zu senken. Finanzieren könnte die Regierung das mit den Mehreinnahmen aus der Mehrwertsteuer. Die Pflege ist und bleibt ein heißes Thema. Schließlich werden die Menschen immer älter. Akuter Personalmangel macht die Lage nicht besser. Wenn die Politik nicht handelt, sind künftig immer mehr kranke Menschen im Alter auf sich gestellt, warnt heute die Volkshilfe. Es braucht daher mehr Unterstützung. Eine Umfrage zeigt auch, dass mehr als die Hälfte der Befragten sehr besorgt ist, was den künftigen eigenen Pflegebedarf betrifft. Viele haben aktuell nicht das Gefühl, dass ihre Pflege sichergestellt ist. In 24 Jahren soll Armut in der EU vorbei sein. Das ist jedenfalls das Ziel der EU-Kommission, die heute ein Sozialpaket vorgestellt hat, mit dem das gelingen soll. So sollen Menschen, die bisher vom Arbeitsmarkt ausgeschlossen waren, etwa aufgrund von einer Behinderung besser integriert werden und auch leichter einen Job finden. Die EU-Länder sollen außerdem mehr in sozialen Wohnbau investieren.
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Amy Lee und ihre Band melden sich eindrucksvoll zurück. Mit der neuen Single liefern Evanescence einen kraftvollen Mix aus Emotionen, Energie und Gänsehaut. Genau das, was wir lieben. Who Will You Follow von Evanescence ist neu. Auf Rock Antenne Österreich.

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Youngblood huldigt weiter seinen Idolen. Und für die Single Suburban Requiem standen Oasis Pate. Suburban Requiem von Youngblood ist neu auf Rockantenne Österreich.

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1: Man könnte es als den ersten Soundtrack des Sommers 2026 bezeichnen. Das neue Skindred-Album, You Got This heißt das. Und das ist gleich mal in ihrem Heimatland auf Platz 1 der Albumcharts geschossen. Der Grund ist auch klar, es sind im Grunde nur Hits drauf. You got this, ja, man hört es natürlich, der klassische AC/DC und Bruce Springsteen-Fan wird sich mit diesem musikalischen Werk etwas schwer tun. Aber Skindred zelebrieren ihren einzigartigen Sound und das machen sie schon sehr erfolgreich seit über 30 Jahren. Ja, wir lassen musikalisch schon mal ein bisschen die Sonne rein mit You Got This von Skindred, unserem Album der Woche auf Rock Antenne Österreich.
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Diese Band ist prädestiniert dazu, einen Soundtrack-Song zu schreiben. Ice Nine Kills sind mit Twisting the Knife in Scream 7 zu hören. Und neu auf Rock Antenne Österreich. 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